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Alle Menschen werden sterben und alle Menschen gehen retiert. 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

Liebe Brüder und Schwestern, in Tauhercha, Christi, in dem Namen von unserem Herrn Jesus Christus, möchte Herr uns alle einen gesegneten Tag schenken. Wir waren von der Lesen Evangelium Johannes Kapitel 3, Vers 7 und wieder. Das sagte so: Lass dich nicht wundern, dass ich dir gesagt habe, ihr müsstet von Neuem geboren werden. Der Wind bläst, wo er will, und du hörst sein Sausen wohl, aber du weißt nicht, woher er kommt und wohin er fährt. Also ist ein jährlicher, der aus dem Geist geboren ist. Nikodemus antwortete und sprach zu ihm: Wie mag solches zugehen? Jesus antwortete und sprach zu ihm: Du bist ein Meister in Israel und weißt das nicht? Wahrlich, wahrlich, ich sage dir, wir reden, was wir wissen, und zeugen, was wir gesehen haben, und ihr nehmt unser Zeugnis nicht an. Glaubet ihr nicht, wenn ich euch von irdischen Dingen sage, wie werdet ihr glauben, wenn ich euch von himmlischen Dingen sagen würde? Und niemand fährt den Himmel, denn der von Himmel gekommen ist, nämlich des Menschensohn, der im Himmel ist. Und wie Mose in der Wüste eine Schlange erhöht, also muss des Menschensohn erhöht werden, auf dass alle, die an ihn glauben, nicht verloren werden, sondern das ewige Leben haben. 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

0: The clock is 5.
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0: 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Und, schön, dass du dabei bist, und, dass du dir einmal verstellen kannst, und weil wir daher wieder über die Entwicklung reden, aber erstmal ein bisschen zu die Person, von wo kommst du her? Das ist mir nicht immer sehr wichtig. Ja.
1: Also, ich komme ursprünglich aus Friesland. Ich bin befreit mit Graciela. Wir haben einen Jungen, eine große Schwiegertochter und so weiter. Ich habe 5 Jahre im Chaco gewohnt. In 11 Jahren mache ich mein Bachelorat und Lehrerseminar. Dann habe ich in Friesland gearbeitet, bin auch Schullehrer. 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
1: Also Kodipsa ist eine Firma, die vor 26 Jahren gegründet worden ist von einer Gruppe Impresarios, mürrische Impresarios. Die Initiative ging sehr stark von einer Gruppe Impresarios aus, auch im Zusammenhang mit Maidan eine Alternative suchte, um Menschen langfristig und nachhaltig zu helfen. Mm-hmm. Da wir mehrere Impresarios aus Ascension und auch aus Kawasu, aus Sommerfeld, Barchtul, die in verschiedenste Optionen untersucht haben. 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Und letztendlich entschloss man sich, mit Minjoka in zwei Tumorke. 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Die wurde dann in Brasilien gekauft. Und dort hat sich dann endlich nur eine Anfangszeit von rund 10 Jahren, wo mehrere Menschen eine sehr gute Arbeit gemacht haben, eine sehr gute Pionierarbeit. Da war dann ab 2 Fabriken versagt. Also eine in Bayern im Norden von Kopenhagen, der andere im Süden von Kopenhagen. Und dann von 2007, 8, 9 hat man Kodipsa dann sehr stark verheiratet. Also wie jene praktisch von einer Kapazität installada von 200.000 Kilo am Dach ab 1.200 Kilo am Dach. Und von dort hat Kodipsa praktisch Feierfabriken, wo Almidon produziert wird für den nationalen Markt, aber auch besonders für den internationalen Markt.
0: Ja, und dort wir ganz besonders, also jetzt sagst du, eine Gruppe von Geschäftsmännern hat nicht bloß am Eher geschafft, sondern der Hauptziel wird dabei, Menschen zu helfen, dass sie können zu Arbeitssachen kommen.
1: Also die Grundidee bei dieser ganzen Initiative war, dass es allmählich langfristig, dass sich eine menschliche Gemeinschaft wirtschaftlich relativ stark entwickelt, wenn die Umgebung in Armut wohnt. Also wenn wir uns entwickeln wollen wirtschaftlich, wow, dann muss auch die Umgebung kreizen, sich mehr entwickeln, wenn nicht habe ich langfristig ganz sicher Spannungen und Probleme.
0: Ja. Das ist eine gute Herausforderung. Wenn viele denken, naja, Leute sich doch selbst weiter und so was. Wenn das hier mehr Arbeit gibt, mehr Mählich und Energie und nicht eine Bütte entwickelt, dann ist das logisch, dass du einfach nicht reicht und viele sagen, warum kommen die alle hier hin? Also, wir sind gekommen, und es sind so viel Fähigkeiten, kriegt der Halb, und das ist eine Initiative, einfach den Mensch dort der Halb, wo der ist. Und man ja plant, der ist für Brauer normal, ob es eine andere Orten ist, nicht? Aber das ist keine Idee.
1: Dort, glaube ich, habe damals sehr stark motiviert, also wäre da sehr leitend, wie am Anfang, wie der von Dornhammer Präsident ist, Jakob Gürzen, der hat dort all diese Jahre angelegt. Und die Gedanke, wie soll ich sagen, okay, wir nehmen einen Ruf, wo die Paraguayer versteht man nicht. Also man kann verstehen, dass man jeden anderen Planten, wie weit von deutschen Tag all, da nicht ganz so einfach ist. Und auch in diesem Zusammenhang hat sich einiges geändert im Laufe der Zeit. Aber im Prinzip kann man sagen, der Paraguayer versteht gut mit dem Minyako umzugehen.
0: Aha. Und wir kommen nochmal durch, ob er nicht erstmal zum Endprodukt Minyako, wenn es Almidon, wir dann größte Nufro im Mercado, dann wir sagen, wow, nun mal endlich heftet hier Almidon, oder wäre es ziemlich kompliziert, dass der Verkäufer, dass man erstmal musste die Kundschaft, die Klientel entwickeln, oder wie hat das geraten?
1: Ich glaube, die Gerente General zu der Zeit, wo man das Ganze angefangen hat, haben eine sehr große Herausforderung gehabt, diesen Almidon Refinado, dass man das nannte, mal nennt, bringen, wenn man kann praktisch mal den Almidon Artisanal, der wird ja dort produziert, man hat damals eine sehr gute Arbeit gemacht, das Produkt bekannt zu machen, in einem mal nennt, bringen. Aber natürlich, als wir dann anfangen zu wachsen in praktisch von 6-7.000 Tonnen ab etwa 20.000 Tonnen kommen im Jahr, dann wäre die Umstände, die Herausforderungen ganz anders. Ich kann mich noch sehr gut besinnen, 2013, 2014, wo ich im Direktorium sehe, wir haben hier nun etwa 20.000 Tonnen Almidon, aber ich weiß nicht, wo ich das Ganze loten soll. Und dann habe ich angefangen, fangen wir an, rüberzufahren, an so Nobeländer, noch praktisch alle Länder, Südamerika, Mittelamerika, Nordamerika, auch ein bisschen Europa, und habe nie ein Wort gesagt.
0: Hat die andere Länder am Fabriken so was, oder was bedeutet das dann?
1: Also, der stolzste Almidon-Produzent in Südamerika ist obviamente Brasilien, der produziert ungefähr 8-mal so viel als wir, bloß das ist alles für den lokalen brasilianischen Markt, die exportieren nur paar Prozent von ihrer Totalproduktion. Mhm. 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Und die dritte, die in Südamerika noch ein Bett produziert, mit der Paraguay ist Kolumbien, aber auch mal vielleicht am ein Drittel von ihrem Bedarf auf der Seite. So, Paraguay ist von dort die größte Almidon-Exportator von ganz Amerika. Und spezifisch Codipsa exportiert von dort ungefähr 80% von ihrer ganzen Produktion.
0: Wow, das ist eine große Herausforderung. Wir wollen einmal eine Pause machen und dann reden wir wieder über das ganze Projekt. Ich glaube, ich kann den nächsten Tag wieder sehen, weil wir es mal nicht wiedersehen sind für Menschen, die bitte Rambüter der Kalinie wohnen. Ich bedanke mich bei den Firmen, die das möglich machen, bei Kooperativen und so, und alle, die was der Bibest von der Kolonie aus dem Schakelkolonie, aus Paraguay, Friesland, Vollendam, Asunción, Sommerfeld, in Barstuhl, noch bei YouTube von verschiedenen Städten. So, Menschen helfen der Entwicklung aus dem größeren Sehen. Wir haben viele Menschen, die haben die Fähigkeit, andere zu helfen, nicht vielleicht gerade Predigern, die haben Pultbuschen, aber Menschen helfen der Entwicklung kommen. Das ist ein Teil, was Kodipsa hat. So, die seht ihr schon vorher, viel wird exportiert und so wird alle, und dort gibt es dann verschiedene Aufteilungen von Almidon, was man exportiert, also mal ein Produkt, aber was beraten das Ganze?
1: Also, als wir das einmal klar hatten, dass wir den größten Teil von unserem Almidon exportieren mussten, ja. Muss ich auch sehr bald erfahren, dass das kompliziert ist, und das muss man sagen, man bloß mit ein einziges Produkt überleben. Im Finale ist Almidon eine Commodity auf dem Weltmarkt.
0: Ja.
1: Dann habe ich angefangen, einmal kompetitiv zu bleiben und auch wirklich in allen Ländern Amerika präsent zu sein mit den besten Preisen. In Thailand ein Joint Venture mit einer anderen Almidonfabrik zu machen. Dort mit unserer eigenen Marke und unserer eigenen Qualitätsansprüche auch Almidon zu produzieren, waren zum Beispiel in den USA wie von Paraguay nicht leveragieren.
0: Okay.
1: Dann habe ich vor ein paar Jahren auch ein von unseren Verbrechen angebüht, dort wir doch Almidon den Mais produzieren können, also Mais-Almidon, was wir hier in Südamerika auch aus Maisena kennen.
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1: Und wir haben einen Zusammenschluss in Polen gemacht, mit unserem Brand dort Almidon de Papa zu produzieren und in Amerika zu verkaufen.
0: 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Was brauchen die meisten dort, wenn man Jukka, als ihr nicht auf alle Welt schon mit uns steht, die Jukka und so was, aber was bei den anderen Ländern, was braucht man hauptsächlich das Almidon?
1: Also in Südamerika wird Almidon sehr viel eingesetzt, besonders Almidon nimmt man die auch für Wurstproduktion und yeah. sonst für Backwaren. Yeah. In den USA zum Beispiel wird sehr stark Almidon eingesetzt für Tierfutter.
0: Ah ja, okay.
1: Chile zum Beispiel auch am Salmones zu produzieren und so weiter.
0: Wow.
1: Wir haben aber uns intern auch wiederentwickelt. Wir haben dann mehrere verschiedene Mischungen gemacht. Von daher haben wir Prämesklas für die Produkte, die in Paraguay sehr läufig sind, das Chipa, Bejou, Pan de Queso, Pan de Bono, Prepizza und so weiter. Dort ist eine Linie. Nun haben wir auch, wo wir neuerdings auch Prämesklas für Produkte aus Mach Dulces ab Moit bringen. Dann habe ich unter anderem auch an meiner Diversifizierung und meiner Mehrwert von den Almidon zu finden, eine neue Firma gegründet, wo wir mit einem Deutschen Taub Produkte entwickeln, aufgrund von Almidon, die sich von allein versaht, also diese famose Bioprodukte. 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
0: ah,
1: die
0: ja.
1: produzieren von dort all Eiscreme-Labels, die 100% aus Almidon und andere Rohstoffe aus der Natur sich taubsaaten. 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
1: Und so, da wie wahrscheinlich die nächsten Jahre nach sehr stark wachsen in der Produktion von diesen Produkten, um den Almidonen Mehrwert zu geben. Dann habe ich auch ein Restaurant hier in Asunción aufgemacht mit dem Namen Treffen, wo wir deutsche, männische Rezepte mit typisch paraguayischen Rezepten aufbringen. Und auch dadurch natürlich obviamente ans Almidon fördern wollen. Und wir haben eine Impresa in den USA aufgemacht, Codipsa USA, um mit unseren Produkten direkt an den Kunden anzukommen. Also diese ganze Diversifizierung geht letztendlich darum, dass Codipsa nachhaltig wirklich wieder wachsen kann.
0: Mhm.
1: Und letztendlich geht ja uns dort dann auch darum, dass das Projekt, diese Initiative, die wird vor 26 Jahren angefangen hat, wieder stärker zu machen, zu wachsen. Und letztendlich soll ja dort auch den clean Bier zu gut kommen.
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1: 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Natürlich kommen viel Minister, man die auch nach manche Channel lehren, aber ich habe auch sehr viel hier in Asunción in Paraguay, die jeden Mal diese deutschen menische Gerichte proben.
0: 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Du redest von, dass das letztendlich dem Kleinbüro zum Sehen kommt. 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
0: Ja, right.
1: Von diesem Tag war man kompetitiv auf dem internationalen Markt sein, dass heute auch die Minyaka-Produktion mit kompetitiv sein.
0: Ja.
1: Codipsa hat seit vielen Jahren sehr viel investiert in diesem Bereich. Also wir haben Equipo Tecnico pro Fabrik, um alle Kleinbüros, die in der Fabrik wohnen, zu begleiten mit Beroding. Wir haben viel investiert, um auch neue Minyaka-Sorten aus dem Ausland in Paraguay zu bringen, um die Genetik von der Minyaka zu verbessern. Und natürlich probiere ich auch, die ganze Mechanisierung an der Minyaka-Produktion zu fördern und verschiedenste Sachen an den Bühnen zu helfen, damit er produktiver wird. Wenn es letztendlich, wir reden viel vom Preis von der Minyaka, und der muss auch natürlich gut und hoch sein, damit er rentabel ist für den Kleinbühnen. Aber letztendlich muss wir auch die Rentabilität, das heißt die Tonne pro Hektar in den Almidon geholt, eine Wartel, die muss auch gefördert worden, die muss auch sehr gut sein. Und da habe ich sehr viele Herausforderungen. Und auch letztendlich muss ich sagen, dass die Timers noch nicht endgültig geleistet sind. Das wird die nächsten Jahre wieder eine Herausforderung bleiben. dat we de Minyaka-productie allemaal weer verbeterd zien.
0: 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So, wir machen wieder, ich bedanke mich für die Firmen, was das möglich macht, das Programm Kodipsa, eine Form, Menschen zu helfen, Paraguay entwickeln und gute Produkte exportieren. Die Resultate haben bisher, das ist eine Herausforderung, auch wieder gute Produkte der Hand und so was, alle die Büros begleiten. Ich glaube, das ist, was immer war, wichtig. In der Kolonie ist es wichtig, wer feuerhaft, wer säuerhaft, was immer die Handgruppe und wo man Berührung hat und so was, alle. Und so scheint das für die auch der Rahmen, die auf der Berührung ist dort. Wenn sie sich am Anfang sehen, wenn sie sagen, ja, ich habe zum Beispiel das Wort Gottes gehört, aber jetzt mal nicht die weite wirtschaftliche Entwicklung. 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Du hast bestimmt sehr gute Erfahrungen, dieser Entwicklung. Und ja, nun bekommst du für dich persönlich. 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

0: De klok is 11 met 30 minuten.
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1: De klok is 12, maar 30 minuten.
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0: De klok is eind.
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1: 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Dessen Gebot der Leib, was wir in der Bibel finden, ist das Fundament von unserem Glaube. Das steht auf verschiedenen Städten in der Bibel. Aber das Ursprungsgebot steht in 3. 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Das ist ein Prozess. Ich kann nicht so morgens abstehen und sagen, von nun an, wo ich nicht mehr schlechte Gedanken habe und nicht falsche Rede und ich will bis noch gute Sachen tun. Das kommt nicht aus, so sehr, als wir uns anstrengen. 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Das geht nicht um Angst zu haben, dass wir bestraft worden. Das geht um eine bewusste Haltung, Gott seine Maßstäbe im Alltag anzuwenden. Erst wenn wir dort verstanden haben, dass wir berübt sind, dem heiligen Wandel, erst dann können wir Leib öffnen. Das Gebot von der Leib in Matthäus 22, der Verse 37 bis 40, wo Jesus sagt, du sollst den Herrn, dienen Gott, leuven vom ganzen Horte und von ganzer Seele und mit dem ganzen Denken. Dort ist das erste Gebot. Und das zweite ist am Gelitsch. 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

0: The clock is 5.
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2: 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Schön, dass du gerade von dort dabei bist. Herzlich willkommen.

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0: The clock is saß.
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0: 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Das ist mir nicht immer sehr wichtig.
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1: 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Dort gab es damals in Paraguay morgens abends ein paar Initiativen von Mandioca Albidon zu morgen. Und so entschloss man sich, eine Fabrik abzubauen. Die wurde dann in Brasilien gekauft. Und dort hat sich dann endlich nur eine Anfangszeit von rund 10 Jahren, wo mehrere Menschen eine sehr gute Arbeit gemacht haben, eine sehr gute Pionierarbeit. Da war dann ab 2 Fabriken versagt. Also eine in Bayern im Norden von Kopenhagen, der andere im Süden von Kopenhagen. Und dann von 2007, 8, 9, hat man Kodipsa dann sehr stark verheiratet. Also, wie jene praktisch von einer Kapazität installada von 200.000 Kilo am Dach ab 1.200 Kilo am Dach. Und von dort hat Kodipsa praktisch Feuerfabrike, wo Almidon produziert wird für den nationalen Markt, aber auch besonders für den internationalen Markt.
0: Ja, und dort wir ganz besonders, also jetzt sagst du, eine Gruppe von Geschäftsmännern hat nicht bloß am Eher geschafft, sondern der Hauptziel wird dabei, Menschen zu helfen, dass sie können zu Arbeitssachen kommen.
1: Also der Grundidee bei dieser ganzen Initiative war, dass es unmöglich langfristig, dass sich eine menschliche Gemeinschaft wirtschaftlich relativ stark entwickelt, wenn die Umgebung in Armut wohnt. Also wenn wir uns entwickeln wollen wirtschaftlich,
0: wow,
1: dann muss auch die Umgebung kreizen, sich mehr entwickeln, wenn nicht habe ich langfristig ganz sicher Spannungen und Probleme.
0: Ja. Das ist eine gute Herausforderung. Wenn viele denken, naja, Leute sich das selbst weiter und so was. Wenn das hier mehr Arbeit gibt, mehr Möglichkeit, Energie und nicht eine Bütte entwickelt, dann ist das logisch, dass du einfach nicht reicht und viele sagen, warum kommen die alle hier hin? Also, wir sind gekommen, und es sind so viel Fähigkeiten, kriegt der Halb, und das ist eine Initiative, einfach den Mensch dort der Halb, wo der ist. Und man kann planen, der ist für Brauer normal, ob es eine andere Orte ist, nicht? Aber das ist eine Idee.
1: Dort, glaube ich, habe damals sehr stark motiviert, also wäre da sehr leitend, wie am Anfang, wie der Wort von Dornhammer Präsident ist, Jakob Kürzen, der hat dort all diese Jahre angelegt. Und der Gedanke, wir sagen, okay, wir nehmen einen Ruf, den die Paraguayer versteht man nicht auch. Also man kann verstehen, dass man jeder andere Planten, wie weit von dort schon nach all, da nicht ganz so einfach ist. Und auch in diesem Zusammenhang hat sich einiges geändert im Laufe der Zeit. Aber im Prinzip kann man sagen, der Paraguayer versteht gut mit dem Minyako anzugehen.
0: Aha. Und wir kommen nochmal durch, ob aber nicht erstmal zum Endprodukt Minyako, wenn es Almidon, wird ein größter Nufro im Mercado, dann man sagt, wow, nun mal endlich heftet hier Almidon, oder wäre es ziemlich kompliziert, dass der Verkäufer, dass man erstmal musste die Kundschaft, die Klientel entwickeln, oder wie hat das geran?
1: 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Nennen bringen, wenn man kann praktisch mehr den Almidon-Artisanal, der wurde dann produziert, man hat damals eine sehr gute Arbeit gemacht, das Produkt bekannt zu machen, in ein mooi Nennen bringen. Aber natürlich, als wir dann anfangen zu wachsen, in praktisch von 6-7.000 Tonnen ab etwa 20.000 Tonnen kommen im Jahr, dann wäre die Umstände, die Herausforderungen ganz anders. Ich kann mich noch sehr gut besinnen, 2013, 2014, wo ich dem Direktorium sehe, wir haben hier nun etwa 20.000 Tonnen Almidon, aber ich weiß nicht, wo ich das Ganze loten soll. Und dann habe ich angefangen, fangen wir an, rüberzufahren, an die Nobeländer, noch praktisch alle Länder in Südamerika, Mittelamerika, Nordamerika, auch im Bettwort in Europa, und habe nie ein Wort gesagt.
0: Hat die andere Länder am Fabriken so was, oder was bedeutet das dann?
1: Also, der stolzste Almidon-Produzent in Südamerika ist obviamente Brasilien, der produziert ungefähr 8-mal so viel als wir. Bloß das alles für den lokalen brasilianischen Markt. Die exportieren nur paar Prozent von ihrer Totalproduktion. Mhm. 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Aber auch mal vielleicht am ein Drittel von ihrem Bedarf auf der Seite. 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
0: 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Das ist eine große Herausforderung, und wir wollen einmal eine Pause machen, und dann reden wir wieder über das ganze Projekt. 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So, Menschen helfen der Entwicklung aus dem größeren Sehen. 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Das ist ein Teil, was Kodipsa hat. So, die seht ihr schon vorher, viel wird exportiert und so wird alle, und dort gibt es dann verschiedene Aufteilungen von Almidon, was man exportiert. Also mal ein Produkt, aber was beraten das Ganze?
1: Also, als wir das einmal klar hatten, dass wir den größten Teil von unserem Almidon exportieren mussten, ja. Muss ich auch sehr bald erfahren, dass das kompliziert ist, und das muss man sagen, bloß mit einem einzigen Produkt zu überleben. Im Finale ist Almidon eine Commodity auf dem Weltmarkt.
0: Ja.
1: Dann habe ich angefangen, einmal kompetitiv zu bleiben und auch wirklich in allen Ländern in Amerika präsent zu sein mit den besten Preisen. In Thailand ein Joint Venture mit einer anderen Almidon-Fabrik zu machen. Dort mit unserer eigenen Marke und unserer eigenen Qualitätsansprüche auch Almidon zu produzieren, waren zum Beispiel in den USA wie von Paraguay nicht leveragieren.
0: Okay.
1: Dann habe ich vor ein paar Jahren auch ein von unseren Fabriken angebaut, dort wir dort Almidon den Mais produzieren können, also Maisalmidon, was wir hier in Südamerika auch aus Maisena kennen.
0: Mhm.
1: Und wir haben einen Zusammenschluss in Polen gemacht, mit unserem Brand dort Almidon de Papa zu produzieren und in Amerika zu verkaufen.
0: Okay. Was brauchen die Mischte dort, wenn man Jukka, als ihr nicht auf alle Welt schon begonnen steht, Jukka und so was, aber was brauchen die anderen Länder, was braucht man hauptsächlich das Almidon?
1: Also in Südamerika wird Almidon sehr viel eingesetzt, besonders Almidon nimmt man die auch für Wurstproduktion und ja. sonst für Backwaren.
2: Ja.
1: In USA zum Beispiel wird sehr stark Almidon eingesetzt für Tierfutter.
0: Ah, ja? 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
1: Chile zum Beispiel auch am Salmones zu produzieren und so weiter.
0: Wow.
1: Wir haben aber uns intern auch wiederentwickelt. Wir haben dann mehrere verschiedene Mischungen gemacht. Von daher haben wir Prämesklas für die Produkte, die in Paraguay sehr läufig sind, das Chipa, Bejou, Pan de Queso, Pan de Bono, Prepizza und so weiter. Dort ist eine Linie. Nun haben wir auch, wo wir neuerdings auch Prämesklas für Produkte aus Magdulces auf den Markt bringen. Dann habe ich unter anderem auch an meiner Diversifizierung und meiner Mehrwert von den Almidon zu finden, eine neue Firma gegründet, wo wir mit einem deutschen Taub Produkte entwickeln, aufgrund von Almidon, die sich von allein versaten, also diese famose Bioprodukte. Also
0: ah,
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0: ja.
1: produzieren von dort all Eiscreme-Labels, die 100% aus Almidon und andere Rohstoffe aus der Natur sich taubsaaten. 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
1: 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Und so da wie wahrscheinlich die nächsten Jahre nach sehr stark wachsen in der Produktion von diesen Produkten, um den Almidonen Mehrwert zu geben. Dann habe ich auch ein Restaurant hier in Asunción aufgemacht mit dem Namen Treffen, wo wir deutsche, männische Rezepte mit typisch paraguayischen Rezepten taubringen. Und auch da, dass ich natürlich obviamente ans Almidon fördern will. Und wir haben eine Impresa in USA aufgemacht, Codipsa USA, um mit unseren Produkten direkt an den Kunden anzukommen. Also diese ganze Diversifizierung geht letztendlich darum, dass Codipsa nachhaltig wirklich wieder wachsen kann.
0: Mhm.
1: Und letztendlich geht ja uns dort dann auch darum, dass das Projekt, diese Initiative, die wird vor 26 Jahren angefangen hat, wieder stärker zu machen, zu wachsen. Und letztendlich soll ja dort auch den Clean Beer zu gut kommen.
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1: 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Also wir haben eine Equipo Tecnico pro Fabrik, um alle Kleinbüros, die in der Fabrik wohnen, zu begleiten mit Beroding. Wir haben viel investiert, um auch neue Minyaka-Sorten aus dem Ausland in Paraguay zu bringen, um die Genetik von der Minyaka zu verbessern. Und natürlich probiere ich auch, die ganze Mechanisierung an der Minyaka-Produktion zu fördern und verschiedenste Sachen an den Bühnen zu helfen, damit er produktiver wird. Wenn es letztendlich, wir reden viel vom Preis von der Minyaka, und der muss auch natürlich gut und hoch sein, damit er rentabel ist für den Kleinbühnen. Aber letztendlich muss wir auch die Rentabilität, das heißt die Tonne pro Hektar in den Almidon geholt, eine Wartel, die muss auch gefördert worden, die muss auch sehr gut sein. Und da habe ich sehr viele Herausforderungen. 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

0: 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Du schmerzt meine Haare mit Eil an und mein Kofferrand Eva. Gaudet in Barmherzigkeit wird bei mir sein, dass ich mein ganzes Leben und ich wo immer weich in Gott sein Haus bliebe. 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

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Das ist jedoch all gelegentlich zum Meid worden. Und ich selbst mag mir das von der Bibel her erklären. Und mir auch mit, das seht ihr in der Bibel. Wie lange geht das noch? Wie lange geht das, bis wir durch sind? Wie lange geht das, bis wir ganz vollkommen sind? Wie lange soll das noch gehen, bis wir mit diesem ganzen Kampf abhören? Der geht einfach so lang, bis wir sterben, oder bis Jesus Wahrheit kommt und wir verklärt wurden. Und vielleicht, weil wir ja mal allmeid waren an diesem ganzen Prozess. Aber der Aufschluss kommt einfach mal am Schluss. Und wir sind immer weiter abgefahren von der Bibel. Nicht der Anfang, sondern das Eng, dort krönt den pilgersinen Lauf. Wir sind abgefahren, der Kampf. Aber nicht allein der Kampf ist wichtig. 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Und diese Arbeit, der geht einfach so lang, bis man seinen letzten Odemzug auf dieser Welt ausgepustet hat. 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Die Wohnungen sind rein, das ist klar. Das hat Jesus selbst gesagt. Aber der Weg dahin, in der Umgestaltungsprozess, der geht. Und der geht jedes Mal wahrscheinlich schwieriger und schwander. Ich stelle mir so für das erste Mädchen mit unserer Klasse an der Schule. Das geht von einer Klasse an der anderen an. Und das wird nicht fair sein, wenn man ein in derselbe Klasse vielleicht 4 oder 5 Jahre war da holen, da in der Schule, dann würde man doch mit besorgt sein, warum die Kinder nicht lernen. Und so ist es auch, wenn wir Kinder sind, Kinder Gottes, ist es wichtig, dort wir teilnehmen. Ich möchte Ihnen abmeutsam merken, ab dem Bibelfers in 1. 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Weil wir uns den Bibelvers mal langsam überschicken und du eben nur denken, was Johannes der Gemeinde sei dein. Und er sagt, meine Leute, Mitbrüder und Mitschwestern, das ist ein schönes Wort. Ihr seid meine Leute Menschen. Ihr seid meine Leute Geschwister. Meine Leute Geschwister. Wir sind Gottes Kinder. Das ist noch nicht klar, das ist noch nicht aufgedeckt, das ist noch nicht zu sein, was wir sein wollen. Wie weit das aber, wann der kommen wird? Wer da kommen soll, das ist Jesus.
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